Ich würde gerne mal den Menschen, die mir geholfen haben, so viel zurückgeben. Und ich weiß oft einfach nicht wie. Deswegen sage ich einfach Danke an alle, die das hier heute möglich gemacht haben, die hier seit einer Woche die Bühne aufbauen, die diese Show auf die Beine gestellt haben. Alle Leute in meinem Team, die Band, all den Menschen, die mich gemacht haben, meine Familie, meine Freunde. Ihr wisst, wer ihr seid. Ihr hier unten wirklich. Ihr habt mir mehr gegeben, als ich jemals gedacht habe, was ich haben kann.

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1: Ihr wollt nach der Arbeit noch etwas die Sonne genießen und habt vielleicht Lust auf einen Spaziergang? Dann ist die Halde Hohewart in Herten vielleicht ein Ort, den ihr auschecken solltet. Die Halde, die in 2016 geschüttet und modelliert wurde, ist mittlerweile für alle Besucher zugänglich. Egal, ob ihr am Fuß des Hügels parkt und dann hochspaziert oder ob ihr lieber mit dem Fahrrad die Mountainbike-Strecke erkundet, in Bewegung kommt ihr auf jeden Fall. Oben angekommen erwartet euch dann nicht nur das Stahlgestell des Horizont-Observatoriums, sondern auch eine tolle Aussicht übers Ruhrgebiet in alle vier Himmelsrichtungen. Eine besonders schöne Zeit habt ihr dort kurz vor Sonnenuntergang, wenn sich der ganze Himmel orange färbt. Wem nur dasitzen und die Aussicht genießen zu langweilig ist, der kann entlang der Balkonpromenade einmal um die ganze Halde wandern und dabei insgesamt 10 Aussichtsbalkone erkunden. Als weitere Sehenswürdigkeit findet ihr an der Halde außerdem die Drachenbrücke, eine Sonnenuhr und die Ewald-Empore. Mit etwas Glück laufen euch dort zurzeit auch ein paar Hasen über den Weg. Wenn ihr also heute den ganzen Tag im Büro oder Hörsaal gesessen habt, dann ist die Halde Hohewart vielleicht eine Möglichkeit, aktiv zu werden und die frische Luft zu genießen.

0: An einem heißen Sommertag ging es für CT-Reporterin Deborah Fürstenau zu einer Tanzaufführung unter dem Motto Sommergala, von den ganz kleinen Kids bis zu jungen Erwachsenen. Sie erzählt uns mehr darüber, wie sie diese Sommergala erlebt hat.
1: Einen heißen Sonntag auch mal mit einer großen Auswahl an Tanzauftritten verbringen, anstatt nur der Sonne ausgesetzt zu sein? Das habe ich am 12.07. in Nettmarte, einem Stadtteil von Iserlohn, getan und konnte mir eine Aufführung der Tanzschule Rock- und Popfabrik anschauen. Ganz im Motto der Sommergala kamen die Leute schick gekleidet in einen schön geschmückten Saal und schauten ihren Kindern von klein bis groß zu, wie sie auf der Bühne eine Choreografie nach der anderen präsentierten. Sobald ich im Backstage-Bereich eingetroffen bin, habe ich direkt gemerkt, wie stressig es vor einem Auftritt ist und wie viele vor Aufregung durcheinander sprechen. Außerdem war es an dem Tag ganz schön warm und das wurde in dem Gewusel der Menge auch schnell kommuniziert. Als ich mich im Backstage-Bereich ein bisschen umgesehen habe, habe ich direkt eine der Tänzerinnen erwischt. Ich werde jetzt hier erstmal ein paar Tanzmädels interviewen und sie fragen, was so besonders an der Sommergala ist.
2: Also das Besondere an der Sommergala ist, dass es die erste Sommergala, die wir seit langem haben und auch generell mal wieder so eine große Aufführung von der kompletten Tanzschule und dass man halt alle Tanzstile sehen kann.
1: Ich konnte direkt sehen, dass sehr viel Arbeit hinter der Sommergala steckte. Es gab zwei Blöcke, einmal um 11 Uhr und dann nochmal um 15 Uhr. Die Organisation an diesem Tag hat allerdings schon viel früher begonnen und es sollte auch bis in den späten Abend gehen.
3: Wir waren schon circa 8:45 da und dann waren wir tatsächlich direkt Stühle aufbauen und alles. Um 11 kamen dann die anderen Tänzer und dann die erste Vorstellung und die zweite.
1: Dass hinter so einem langen Tag und besonderer Gala eine lange Vorbereitungsphase steckt, ist natürlich klar. Mich interessiert, wie lange die Tänzerinnen trainiert haben und welche Challenges sie dabei meistern mussten.
4: Boah, ich glaube, wir haben so ein halbes Jahr dran trainiert. Also die erste Choreo haben wir, glaube ich, im Januar angefangen oder so. Ja, und dann natürlich im Sommer bei 35 Grad war das natürlich nochmal eine Challenge, aber wir haben es gemeistert.
5: Eine Challenge beim Training war auf jeden Fall, dass wir wirklich mal so mit Formationen gearbeitet haben und unterschiedlichen Ausstellungen. Also die Choreos, die waren gar nicht mal so schwer, aber sich dann zu merken, wo man hinlaufen muss und wo man gerade hin muss und dann stand man immer überall woanders, um wirklich mal so als Gruppe zu agieren und auch die ganze Gruppe wahrzunehmen. Ich glaube, das war die größte Herausforderung.
1: Ob groß oder klein, bei einer Aufführung vor großem Publikum ist jeder nervös und das habe ich bei vielen auch gespürt. Doch jeder hat seine eigenen Methoden, damit umzugehen. Ob es ein bestimmtes Ritual alles oder ob es ihnen schon hilft, einfach darüber zu reden. Die Mädels erzählen es mir.
6: Traumzucker essen, mit den Mädels drüber reden.
7: Durchatmen, ganz tief durchatmen.
8: Klopfen.
5: Also ich fand Block 1 jetzt, da war schon sehr viel Aufregung da, auch einfach, weil wir nicht die Möglichkeit hatten, vorher auf der Bühne zu tanzen und dann ist das ein bisschen so mit Spacing und Timing, wann muss ich wie wo sein. Bei Block 2 bin ich jetzt ein bisschen entspannter.
1: Die beiden Blöcke haben jeweils mit den ganz kleinen Kids angefangen und es folgte ein abwechslungsreicher Ablauf mit vielen diversen Songs und Choreografien.
9: Klassisches Ballett, dann kommt Lyrical und Heels, dann kommt nochmal klassisches Ballett, dann kommt Commercial Teens Donnerstag.
1: Dass da nicht immer alles stressfrei verläuft, wurde mir schnell bewusst.
10: Leute, nicht hin und her, ne? Also Tänzer bleiben eigentlich hier drin.
11: Könnt ihr vielleicht aufpassen, dass ihr gleich niemand vorsetzt, weil wir müssen uns da gleich richtig schnell umziehen.
1: Auch im Publikum konnte man den Stress wohl wahrnehmen. Dass da die Musik dann doch an manchen Stellen ein bisschen sehr dolle zu spüren war, erzählt mir einer der Zuschauer.
12: Die Musik, die könnte echt ein ganz klein wenig, die ist ein bisschen übersteuert. Ja, also sonst gut, laute Musik ist gut.
1: Das große Finale war eine 9-Minuten-Show der Commercial Grown-Ups Mädels. Das Besondere an Commercial Dance ist, dass es kein festgelegter Tanzstil ist. Stattdessen verbindet es Elemente aus Jazz, Hip-Hop, Street-Dance, Funk und manchmal sogar Contemporary. Ziel ist es, Choreografien zu schaffen, die dynamisch, mitreißend und für die Bühne oder Kamera optimiert sind. Und das war bei diesem Finale definitiv der Fall. Unter anderem haben sie zu zwei Songs von Bad Bunny getanzt und da wurde bei einigen der Tänzerinnen deutlich, dass sie durch so eine Choreo noch mehr zusammengeschweißt sind.
13: Weil die einfach powerful ist und wir die gerade erst neu gelernt haben und das sind immer noch so ein bisschen eine Challenge. Gerade so noch mal mehr Bock macht.
14: Ich muss aber auch sagen, solche Choreos wie die erste Bad Bunny, das ist so richtig Gemeinschaftsgefühl, wenn man so zusammen so aufstampft und so. Ich finde das immer richtig geil.
1: Gegen Ende habe ich dann endlich mal eine der Tanzlehrerinnen interviewen können. Sie hat einige der Gruppen von klein bis groß trainiert und sogar am Ende beim 9-minütigen Finale mit den Commercial Grown-Ups Mädels mitgetanzt.
15: Was war das Schwierigste an der Vorbereitung und worauf bist du am meisten stolz?
16: Also ich glaube, das Herausforderndste an der Vorbereitung war, dass unsere Tänzer auch gleichzeitig Helfer sind und das heißt,
8: heißt, die waren auch für die Kinderbetreuung zuständig, standen selber auf der Bühne, standen an der Tageskasse und haben die Karten gemacht und mussten halt einen klaren Kopf haben, trotzdem für die Tanzperformances. Und deswegen macht mich das besonders stolz, dass die mit Herz und Seele dabei waren und auch trotzdem einfach ihre Leistung abgeliefert haben als Tänzer. Und ich finde, das ist was ganz, ganz Besonderes. Das Schwierigste beim Training war, wir haben eine 9-Minuten-Show getanzt. Ja, die Kraft und Ausdauer, das haben wir ganz krass im Training geübt mit Cardio, Krafttraining und, dass wir die 9 Minuten auf der Bühne überhaupt aushalten. Und ich finde, das haben wir auf jeden Fall sehr gut geschafft.
0: Wenn auch ihr Spaß am Tanzen habt, schaut euch doch mal nach Tanzkursen wie den vom Hochschulsport in eurer Umgebung um.

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0: Das Wohnen in der Großstadt kann sehr laut sein. CT-Reporterin Jamie Meurer kommentiert ihre Erfahrung damit, im Zentrum zu wohnen.
1: Wahrscheinlich gehöre ich zu einer der wenigen Menschen in Bochum, die den Umzug von Bochum Total in den Westpark für gut empfinden. Denn ich habe über ein Jahr lang mittendrin, und ich meine wirklich mittendrin, gewohnt, direkt im Herzen des Bermudas. Neben der Tatsache, dass der tägliche Einkauf für die Grundversorgung plötzlich mit Schlange stehen verbunden war, galt definitiv die Lautstärke für mich als größtes Argument, so schnell wie möglich wegzuziehen. Und ja, das Festival ist mega wertvoll für die Stadt und ich war schon gerne Besucherin, als ich noch nicht im Ruhrpott gewohnt habe. Aber der unumstreitbare Aspekt des Lärmpegels, der mit dem Fest einhergeht und auch nach offizieller Feierzeit durch Nachbarn hochgehalten wird, ist mir erst durch mein Anwohnen so richtig bewusst geworden. Die WHO bezeichnet Lärm als ein wichtiges öffentliches Gesundheitsproblem und unterteilt dabei in drei Kategorien, denen wir im alltäglichen Leben ausgesetzt sind: Transportation, Windturbinen und Freizeit. Laut einer repräsentativen Umfrage des Umweltbundesamtes fühlten sich in dem Jahr 2024 67% der Befragten in Deutschland durch Straßenverkehr in ihrem Wohnfeld gestört oder belästigt, 58% durch Geräusche der Nachbarn. Der Lärm ist dabei nicht schlicht lästig, er kann auf Dauer bedenkliche Auswirkungen auf die Gesundheit haben. Schlafstörungen und Konzentrationsstörungen, Herz-Kreislauf-Erkrankungen und starke Gefühle von Ärger zählen dabei laut WHO unter die lärmbedingten Stressreaktionen. Und um all dem entgegenzuwirken, bin ich aus dem Herzen Bochums weggezogen. Problemlösungen können also individuell angegangen werden. Aber auch auf städtebaulicher Ebene gibt es Maßnahmen zur Verbesserung. So wurde beispielsweise 2018 die Hauptverkehrsstraße Herner Straße auf eine 30er-Zone umgewandelt. Dies hat nachweislich Lärm vermindert und gleichzeitig nicht die Reisezeit zwischen den Anschlussstellen der A43 und A40 beeinflusst. Ein weiterer positiver Effekt der Tempodrosselung ist die Erhöhung der Verkehrssicherheit. Zudem lohnt es sich, eine bewusst gewählte lärmfreie Zeit im Alltag zu setzen, in welcher man beispielsweise Spaziergänge abseits der Hauptstraße macht. Auf diese Weise wird der inneren Alarmbereitschaft eine Auszeit gegeben. Nach dem Festivalmacher Markus Gloria war die Belastungsgrenze der Innenstadt erreicht und ein Umzug notwendig. Also lasst uns positiv auf den Standortwechsel blicken, denn sehen werden wir uns auf dem nächsten Bochum Total sowieso.
0: Das war ein Kommentar von Jamie Meurer.

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2: Ihr wollt nach der Arbeit noch etwas die Sonne genießen und habt vielleicht Lust auf einen Spaziergang? 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Die Halde, die in 2016 geschüttet und modelliert wurde, ist mittlerweile für alle Besucher zugänglich. Egal, ob ihr am Fuß des Hügels parkt und dann hochspaziert oder ob ihr lieber mit dem Fahrrad die Mountainbike-Strecke erkundet, in Bewegung kommt ihr auf jeden Fall. Oben angekommen erwartet euch dann nicht nur das Stahlgestell des Horizont-Observatoriums, sondern auch eine tolle Aussicht übers Ruhrgebiet in alle vier Himmelsrichtungen. Eine besonders schöne Zeit habt ihr dort kurz vor Sonnenuntergang, wenn sich der ganze Himmel orange färbt. Wem nur da sitzen und die Aussicht genießen zu langweilig ist, der kann entlang der Balkonpromenade einmal um die ganze Halde wandern und dabei insgesamt 10 Aussichtsbalkone erkunden. Als weitere Sehenswürdigkeit findet ihr an der Halde außerdem die Drachenbrücke, eine Sonnenuhr und die Ewald-Empore. Mit etwas Glück laufen euch dort zurzeit auch ein paar Hasen über den Weg. Wenn ihr also heute den ganzen Tag im Büro oder Hörsaal gesessen habt, dann ist die Halde Hohewart vielleicht eine Möglichkeit, aktiv zu werden und die frische Luft zu genießen.
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0: Kennt ihr das Gefühl, wenn euch einfach von jetzt auf gleich alles zu viel wird, weil alles auf einmal passiert? Jeder geht mit Stress anders um. Vorherzusagen, wie man in dem Moment damit umgeht, ist schwierig bis unmöglich. Eine Möglichkeit, das zu lernen, in solchen Situationen nicht den Überblick und/oder die Nerven zu verlieren, ist, einen Meditations- bzw. Entspannungskurs zu besuchen. CT-Reporterin Emma Dengel gibt über genau so einen Kurs einen kurzen Einblick.
1: Entspannung ist etwas, was jeder im Alltag braucht, ob auf der Arbeit oder im sozialen Umfeld. Stress kommt immer unpassend und im falschen Moment. Um damit umgehen zu lernen, kann man verschiedene Bewältigungsstrategien anwenden, die man in einem Kurs über Entspannung und Meditation lernen kann. Einen kleinen Einblick kann euch Vivian Müller geben, die so einen Entspannungskurs mit dem passenden Namen Entspannungsmix leitet und Menschen so hilft, besser mit ihrem Alltagsstress, Emotionen und Anspannung umzugehen. Was einen erwartet, erklärt sie uns selbst.
2: Der Entspannungsmix, würde ich sagen, ist eine Zusammenfassung aus unterschiedlicher Entspannungs- und Meditationsverfahren. Das heißt, wir haben dort sowas wie progressive Muskelentspannung, autogenes Training, Traumreisen. Aber Entspannungsmix bedeutet auch, dass es nicht unbedingt immer nur entspannend sein muss, sondern wir wollen halt auch den Punkt der Achtsamkeit mit reinbringen. Also wie gehe ich mit meinem Körper um? Wie spüre ich halt in meinen Körper rein?
1: Im Entspannungsmix-Kurs ist jeder willkommen. Die unterschiedlichen Probleme, mit denen die TeilnehmerInnen zu Vivian kommen, erfordern unterschiedliche Herangehensweisen und Methoden. Die Übungen sind präventiv, aber auch für den Stressnotfall gedacht. Sie nehmen nicht viel Zeit in Anspruch, weshalb sie perfekt in den Alltag eingebaut werden können. Wie zum Beispiel von Vivian selbst beim Wasseraufkochen morgens. Wie man die perfekte Stressbewältigungsmethode für sich findet, lernt man im Kurs.
2: Du kannst super viel davon zu Hause anwenden. Ich versuche es immer so zu machen, dass ich super viel Input mitgebe, also so ganz, ganz verschiedene Techniken. Und es ist super subjektiv, was die Leute dann mitnehmen. Also die einen sagen, boah, Traumreisen funktioniert für mich gar nicht. Manche hilft es, den Körper anzuspannen und zu entspannen. Und ich sage immer so, wenn es möglichst einfach ist, ist es das Beste.
1: Vivian Müllers Wissen über den Körper und seine Reaktion kommen durch ihr Ergotherapiestudium und ihre 8 Jahre Erfahrung im Hochschulsport Bochum. Zusammen mit ihren persönlichen Erfahrungen in der Meditation gründete sie den Entspannungsmix, um Menschen und vor allem Studierenden eine zusätzliche Hilfe beim Umgang mit Stress zu sein. Vor allem das Feedback nach jeder Methode der Stressbewältigung ist besonders wichtig für den weiteren Lernverlauf. Mit dem Entspannungsmix kann man seinen Körper besser kennenlernen und sich präventiv vorbereiten, bevor es zu möglichen Folgen von Stress kommen kann.
0: Also, ich weiß ja nicht, wie es euch geht, aber ich fühle mich schon von diesem Einblick in den Kurs entspannter. Vielleicht sollte ich so einen Kurs vor der nächsten Klausurenphase auch besuchen.

Mit Julia Hartel. Molekül könnte Muskelabbau im Alter bremsen. Forscher der Kyushu-Universität Umruhi Tatsumi haben ein Molekül identifiziert, das eine der zentralsten Reparatursignale des Körpers für die Muskulatur erhalten und verstärken kann. Die Wissenschaftler erklären, dass hierbei der hypozytäre Wachstumsfaktor im Fokus ihrer Arbeit steht. Der Wachstumsfaktor wird im gesunden Muskelgewebe gespeichert. Wenn ein Muskel verletzt ist, setzt der Körper Wachstumsfaktoren frei. Die Stammzellen werden dadurch aus ihrem Ruhestand aktiviert und beginnen sich zu vermehren und auszudifferenzieren, um die Muskelfasern zu regenerieren. Die Forscher haben erkannt, dass dieser Prozess im Alter gestört wird, weil sich der Wachstumsfaktor chemisch verändert. Dies ist einer der Gründe, weshalb sich die Muskelregeneration bei Senioren verschlechtert. Die Forscher haben entdeckt, dass die schwefelhafte Verbindung von Liposomsäure-Trivolcid die Nitrierung verändern kann. In Zukunft könnte das Molekül den Muskelabbau im Alter hemmen. 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Ernteroboter pflückt am Bodensee alle 6 Sekunden einen Apfel. Ein Team der Hochschule Ravensberg-Weingarten, dessen Fachgebiet maschinelles Sehen, Optik und dreidimensionale Erfassung umfasst, ist verantwortlich für die Bildverarbeitung des Ernteroboters am Bodensee. Der Obstbau gehört zu einem der letzten Bereiche in der Landwirtschaft, in denen die Arbeit noch von Hand erledigt wird. Äpfel sind hierbei besonders schwierig zu pflücken, da sie an einem Stiel sitzen und in unterschiedlichen Höhen hängen. Nun wurde ein Roboter eingesetzt, der die Äpfel pflücken soll. Der Roboter kümmert sich nicht nur um das Pflücken, sondern erfasst auch den Bestand, Reifegrad, Größe und Position und baut daraus ein digitales Abbild der Plantage aus. Rechnerisch soll der Ernteroboter alle 6 Sekunden einen Apfel greifen und ablegen. Entscheidend ist dabei die Schonung der Frucht, nicht die Schnelligkeit. Die Technik ist noch nicht im Regelbetrieb, soll aber laut Angaben der Forscher im Jahr 2027 im Dauerbetrieb.

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1: mit Maike Ahrens. Ein für tot erklärtes Korallenriff vor der Küste Westafrikas lebt doch. Darüber berichtet der WDR. Vor der Küste von Benin liegt ein Korallenriff, das in den 1950er Jahren offiziell für tot erklärt wurde. Nun konnte mithilfe von moderner Technik festgestellt werden, dass auf einer kleinen Strecke von 400 Metern an Felsen lebende Korallen existieren. Korallenriffe sind besonders wichtig für die Artenvielfalt im Meer, da sie kleineren Lebewesen Schutz bieten und für die Sauerstoffproduktion der Ozeane wichtig sind. In Polen sind Trümmerteile gefunden worden. Das berichtet ZDF heute. Etwa 75 Kilometer entfernt von der polnisch-ukrainischen Grenze haben polnische Einheiten einen ca. 10 Meter breiten Krater gefunden, der auf ein abgestürztes Flugobjekt hinweist. Polens Ministerpräsident hat außerdem bestätigt, dass es zu einer Verletzung des polnischen Luftraums während der jüngsten russischen Angriffe auf die Ukraine gekommen sei. Deutschland beheimatet so viele Störche wie noch nie. Das berichtet die Tagesschau. Der Naturschutzbund NABU zählt in diesem Jahr 15.000 brütende Storchenpaare. Das sei der höchste Stand seit Beginn der Aufzeichnungen. In den 80er Jahren ist der Weißstorch mit gerade einmal 3.000 Brutpaaren fast vollständig verschwunden gewesen. Naturschutzmaßnahmen haben jedoch zur Wiederbevölkerung der Vögel geführt. Außerdem haben sich Weißstörche an das wärmere Wetter angepasst. Statt wie bisher in Afrika zu überwintern, findet man sie in den kälteren Monaten mittlerweile in Spanien. Das Land Nordrhein-Westfalen investiert in den Schutz von obdach- und wohnungslosen Menschen. So der WDR. 250.000 Euro soll die Landesregierung für Hitzeschutzmaßnahmen ausgeben. Davon werden etwa Sonnencreme, Trinkwasserflaschen und funktionale Sommerkleidung für wohnungslose Menschen geholt. Bereits am Anfang des Sommers hat das Land 250.000 Euro in Initiativen für Obdachlose investiert. Obdachlose zählen zu der Gruppe von Menschen, die besonders unter der Hitze leiden. Ein schlechter Gesundheitszustand und der eingeschränkte Zugang zu Trinkwasser kann gerade bei Rekordhitze tödliche Folgen haben.
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1: Ja, es ist schon sehr warm hier auf dem Campus. Wir haben es im Moment 33 Grad und Sonne. Das geht heute auch dann genauso weiter. Also verlasst die Bib am besten jetzt und macht euch auf zum nächsten See. Gegen 12 Uhr erreichen wir nämlich die heutige Höchsttemperatur von 35 Grad, bevor es sich gegen 16 Uhr deutlich abkühlt und bei 23 Grad auch leichter Regen zu erwarten ist. Heute Abend lohnt es sich dann aber, einen kleinen Spaziergang zu machen. Eine leichte Jacke wäre da vielleicht gar nicht schlecht. Es sind dann nämlich bewölkt 19 Grad.
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1: Der WDR-Verkehr hat derzeit keine Meldung für euch. CT wünscht euch eine gute Fahrt.

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1: Ich weiß nicht, was gerade los ist mit mir, ja? 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
1: Mit Maike Ahrens. Ein für tot erklärtes Korallenriff vor der Küste Westafrikas lebt doch. Darüber berichtet der WDR. Vor der Küste von Benin liegt ein Korallenriff, das in den 1950er Jahren offiziell für tot erklärt wurde. Nun konnte mithilfe von modernerer Technik festgestellt werden, dass auf einer kleineren Strecke von 400 Metern an Felsen lebende Korallen existieren. Korallenriffe sind besonders wichtig für die Artenvielfalt im Meer, da sie kleineren Lebewesen Schutz bieten und für die Sauerstoffproduktion der Ozeane wichtig sind. In Polen sind Trümmerteile gefunden worden. Das berichtet ZDF heute. Etwa 75 Kilometer entfernt von der polnisch-ukrainischen Grenze haben polnische Einheiten einen ca. 10 Meter breiten Krater gefunden, der auf ein abgestürztes Flugobjekt hinweist. Polens Ministerpräsident hat außerdem bestätigt, dass es zu einer Verletzung des polnischen Luftraums während der jüngsten russischen Angriffe auf die Ukraine gekommen sei. Deutschland beheimatet so viele Störche wie noch nie. Das berichtet die Tagesschau. Der Naturschutzbund NABU zählt in diesem Jahr 15.000 brütende Storchenpaare. Das sei der höchste Stand seit Beginn der Aufzeichnungen. In den 80er Jahren ist der Weißstorch mit gerade einmal 3.000 Brutpaaren fast vollständig verschwunden gewesen. Naturschutzmaßnahmen haben jedoch zur Wiederbevölkerung der Vögel geführt. Außerdem haben sich Weißstörche an das wärmere Wetter angepasst. Statt wie bisher in Afrika zu überwintern, findet man sie in den kalten Monaten mittlerweile in Spanien. Das Land Nordrhein-Westfalen investiert in den Schutz von Obdach- und wohnungslosen Menschen, so der WDR. 250.000 Euro soll die Landesregierung für Hitzeschutzmaßnahmen ausgeben. Davon werden Sonnencreme, Trinkwasserflaschen und funktionale Sommerkleidung für wohnungslose Menschen geholt. Bereits am Anfang des Sommers hat das Land 250.000 Euro in Initiativen für Obdachlose investiert. Obdachlose zählen zu der Gruppe von Menschen, die besonders unter der Hitze leiden. Ein schlechter Gesundheitszustand und der eingeschränkte Zugang zu Trinkwasser kann gerade bei Rekordhitze tödliche Folgen haben.
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1: Ja, also es ist jetzt mittlerweile 12.30 Uhr und gute Nachrichten. Wärmer als die aktuellen 35 Grad wird es heute nicht mehr. Also ab mit euch an den See. Gegen 16 Uhr kühlt es sich nämlich noch deutlich ab und bei 23 Grad ist es auch leichter Regen zu erwarten. Heute Abend lohnt es sich dann aber, einen Spaziergang zu machen. Eine leichte Jacke wäre da vielleicht gar nicht schlecht. Es wären dann nämlich bewölkte 19 Grad.
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1: Ja, der WDR-Verkehr hat im Moment keine Meldungen für euch. CT wünscht euch weiterhin eine gute Fahrt.

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1: Ihr wollt nach der Arbeit noch etwas die Sonne genießen und habt vielleicht Lust auf einen Spaziergang? 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Die Halde, die in 2016 geschüttet und modelliert wurde, ist mittlerweile für alle Besucher zugänglich. Egal, ob ihr am Fuß des Hügels parkt und dann hochspaziert oder ob ihr lieber mit dem Fahrrad die Mountainbike-Strecke erkundet, in Bewegung kommt ihr auf jeden Fall. Oben angekommen erwartet euch dann nicht nur das Stahlgestell des Horizont-Observatoriums, sondern auch eine tolle Aussicht übers Ruhrgebiet in alle vier Himmelsrichtungen. Eine besonders schöne Zeit habt ihr dort kurz vor Sonnenuntergang, wenn sich der ganze Himmel orange färbt. Wem nur da sitzen und die Aussicht genießen zu langweilig ist, der kann entlang der Balkonpromenade einmal um die ganze Halde wandern und dabei insgesamt 10 Aussichtsbalkone erkunden. 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Mit etwas Glück laufen euch dort zurzeit auch ein paar Hasen über den Weg. Wenn ihr also heute den ganzen Tag im Büro oder Hörsaal gesessen habt, dann ist die Halde Hohewart vielleicht eine Möglichkeit, aktiv zu werden und die frische Luft zu genießen.

Mit Julia Hartel. Molekül könnte Muskelabbau im Alter bremsen. Forscher der Kyushu-Universität um Ruihi Tatsumi haben ein Molekül identifiziert, das eine der zentralsten Reparatursignale des Körpers für die Muskulatur erhalten und verstärken kann. Die Wissenschaftler erklären, dass hierbei der hypozytäre Wachstumsfaktor im Fokus ihrer Arbeit steht. Der Wachstumsfaktor wird im gesunden Muskelgewebe gespeichert. Wenn ein Muskel verletzt ist, setzt der Körper Wachstumsfaktoren frei. Die Stammzellen werden dadurch aus ihrem Ruhestand aktiviert und beginnen sich zu vermehren und auszudifferenzieren, um die Muskelfasern zu regenerieren. Die Forscher haben erkannt, dass dieser Prozess im Alter gestört wird, weil sich der Wachstumsfaktor chemisch verändert. Dies ist einer der Gründe, weshalb sich die Muskelregeneration bei Senioren verschlechtert. Die Forscher haben entdeckt, dass die schwefelhafte Verbindung von Liponsäure-Trivolcid die Nitrierung verändern kann. In Zukunft könnte das Molekül den Muskelabbau im Alter hemmen. 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Ernteroboter pflückt am Bodensee alle 6 Sekunden einen Apfel. Ein Team der Hochschule Ravensberg-Weingarten, dessen Fachgebiet maschinelles Sehen, Optik und dreidimensionale Erfassung umfasst, ist verantwortlich für die Bildverarbeitung des Ernteroboters am Bodensee. Der Obstbau gehört zu einem der letzten Bereiche in der Landwirtschaft, in denen die Arbeit noch von Hand erledigt wird. Äpfel sind hierbei besonders schwierig zu pflücken, da sie an einem Stiel sitzen und in unterschiedlichen Höhen hängen. Nun wurde ein Roboter eingesetzt, der die Äpfel pflücken soll. Der Roboter kümmert sich nicht nur um das Pflücken, sondern erfasst auch den Bestand, Reifegrad, Größe und Position und baut daraus ein digitales Abbild der Plantage aus. Rechnerisch soll der Ernteroboter alle 6 Sekunden einen Apfel greifen und ablegen. Entscheidend ist dabei die Schonung der Frucht, nicht die Schnelligkeit. Die Technik ist noch nicht im Regelbetrieb, soll aber laut Angaben der Forscher im Jahr 2027 im Dauerbetrieb.

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Das war ein Erbstück aus dem Jahr 1982.

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1: mit Maike Ahrens. Ein für tot erklärtes Korallenriff vor der Küste Westafrikas lebt. Darüber berichtet der WDR. Vor der Küste von Benin liegt ein Korallenriff, das in den 1950er Jahren offiziell für tot erklärt wurde. Nun konnte mit Hilfe von moderner Technik festgestellt werden, dass auf einer kleinen Strecke von etwa 400 Metern an Felsen lebende Korallen existieren. Korallenriffe sind besonders wichtig für die Artenvielfalt im Meer, da sie kleineren Lebewesen Schutz bieten und für die Sauerstoffproduktion der Ozeane wichtig sind. In Polen sind Trümmerteile gefunden worden. Das berichtet ZDF heute. Etwa 75 Kilometer entfernt von der polnisch-ukrainischen Grenze haben polnische Einheiten einen ca. 10 Meter breiten Krater gefunden, der auf ein abgestürztes Flugobjekt hinweist. Polens Ministerpräsident hat außerdem bestätigt, dass es zu einer Verletzung des polnischen Luftraums während des jüngsten russischen Angriffs auf die Ukraine gekommen sei. Deutschland beheimatet so viele Störche wie noch nie. Das berichtet die Tagesschau. Der Naturschutzbund NABU zählt in diesem Jahr 15.000 brütende Storchpaare. Das sei der höchste Stand seit Beginn der Aufzeichnungen. In den 80er Jahren ist der Weißstorch mit gerade einmal 3.000 Brutpaaren fast vollständig verschwunden gewesen. Naturschutzmaßnahmen haben jedoch zur Wiederbevölkerung der Vögel geführt. Außerdem haben sich Weißstörche an das wärmere Wetter angepasst. Statt wie bisher in Afrika zu überwintern, findet man sie in den kalten Monaten mittlerweile in Spanien. Das Land Nordrhein-Westfalen investiert in den Schutz von Obdach- und wohnungslosen Menschen. So der WDR. 250.000 Euro soll die Landesregierung für Hitzeschutzmaßnahmen ausgeben. Davon werden Sonnencreme, Trinkwasserflaschen und funktionale Sommerkleidung für wohnungslose Menschen geholt. Bereits am Anfang des Sommers hat das Land 250.000 Euro in Initiativen für Obdachlose investiert. Obdachlose zählen zu der Gruppe von Menschen, die besonders unter der Hitze leiden. Ein schlechter Gesundheitszustand und der eingeschränkte Zugang zu Trinkwasser kann gerade bei Rekordhitze tödliche Folgen haben.
0: Das Wetter.
1: Ja, gerade eben haben wir endlich die 30-Grad-Marke unterschritten. Der Wind kühlt sich langsam ab. Es sind aber trotzdem noch 29 Grad. Gegen 16 Uhr kühlt es sich dann nochmal deutlicher ab und bei 23 Grad und leichtem Regen ist es dann ja doch sehr aushaltbar. Wenn ihr heute Abend die Bib nach dem fleißigen Lernen verlasst, würde ich den Frostbeulen unter euch dennoch empfehlen, eine dünne Jacke mitzunehmen. Bei 19 Grad und etwas Wind könntet ihr sie nämlich brauchen.
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1: Der WDR-Verkehr hat eine Meldung für euch, und zwar auf der A43 Wuppertal Richtung Recklinghausen zwischen Bochum-Lehr und Herne-Eickel. Da braucht ihr etwa 30 Minuten länger, weil wir hier 5 Kilometer Stau haben. Kommt gut durch und CT wünscht euch eine gute Fahrt.
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Mit Julia Hartel. Molekül könnte Muskelabbau im Alter bremsen. Forscher der Kyushu-Universität um Ruichi Tatsumi haben ein Molekül identifiziert, das eine der zentralsten Reparatursignale des Körpers für die Muskulatur erhalten und verstärken kann. Die Wissenschaftler erklären, dass hierbei der hypozytäre Wachstumsfaktor im Fokus ihrer Arbeit steht. Der Wachstumsfaktor wird im gesunden Muskelgewebe gespeichert. Wenn ein Muskel verletzt ist, setzt der Körper Wachstumsfaktoren frei. Die Stammzellen werden dadurch aus ihrem Ruhestand aktiviert und beginnen sich zu vermehren und auszudifferenzieren, um die Muskelfasern zu regenerieren. Die Forscher haben erkannt, dass dieser Prozess im Alter gestört wird, weil sich der Wachstumsfaktor chemisch verändert. Dies ist einer der Gründe, weshalb sich die Muskelregeneration bei Senioren verschlechtert. Die Forscher haben entdeckt, dass die schwefelhafte Verbindung von Liponsäure-Trivulzid die Nitrierung verändern kann. In Zukunft könnte das Molekül den Muskelabbau im Alter hemmen. Ernteroboter pflückt am Bodensee alle 6 Sekunden einen Apfel. Ein Team der Hochschule Ravensberg-Weingarten, dessen Fachgebiet maschinelles Sehen, Optik und dreidimensionale Erfassung umfasst, ist verantwortlich für die Bildverarbeitung des Ernteroboters am Bodensee. Der Obstbau gehört zu einem der letzten Bereiche in der Landwirtschaft, in denen die Arbeit noch von Hand erledigt wird. Äpfel sind hierbei besonders schwierig zu pflücken, da sie an einem Stiel sitzen und in unterschiedlichen Höhen hängen. Nun wurde ein Roboter eingesetzt, der die Äpfel pflücken soll. Der Roboter kümmert sich nicht nur um das Pflücken, sondern erfasst auch den Bestand, Reifegrad, Größe und Position und baut daraus ein digitales Abbild der Plantage aus. Rechnerisch soll der Ernteroboter alle 6 Sekunden einen Apfel greifen und ablegen. Entscheidend ist dabei die Schonung der Frucht, nicht die Schnelligkeit. Die Technik ist noch nicht im Regelbetrieb, soll aber laut Angaben der Forscher im Jahr 2027 im Dauerbetrieb

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1: Mit Maike Ahrens. Ein für tot erklärtes Korallenriff vor der Küste Westafrikas lebt. Darüber berichtet der WDR. Vor der Küste von Benin liegt ein Korallenriff, das in den 1950er Jahren offiziell für tot erklärt wurde. Nun konnte mit Hilfe von moderner Technik festgestellt werden, dass auf einer kleinen Strecke von 400 Metern an Felsen lebende Korallen existieren. Korallenriffe sind besonders wichtig für die Artenvielfalt im Meer, da sie kleineren Lebewesen Schutz bieten und für die Sauerstoffproduktion der Ozeane wichtig sind. In Polen sind Trümmerteile gefunden worden. Das berichtet ZDF heute. Etwa 75 Kilometer entfernt von der polnisch-ukrainischen Grenze haben polnische Einheiten einen ca. 10 Meter breiten Krater gefunden, der auf ein abgestürztes Flugobjekt hinweist. Polens Ministerpräsident hat außerdem bestätigt, dass es zu einer Verletzung des polnischen Luftraums während der jüngsten russischen Angriffe auf die Ukraine gekommen sei. Deutschland beheimatet so viele Störche wie noch nie. Das berichtet die Tagesschau. Der Naturschutzbund NABU zählt in diesem Jahr 15.000 brütende Storchenpaare. Das sei der höchste Stand seit Beginn der Aufzeichnungen. In den 80er Jahren ist der Weißstorch mit gerade einmal 3.000 Brutpaaren fast vollständig verschwunden gewesen. Naturschutzmaßnahmen haben jedoch zur Wiederbevölkerung der Vögel geführt. Außerdem haben sich Weißstörche an das wärmere Wetter angepasst. Statt wie bisher in Afrika zu überwintern, findet man sie in den kalten Monaten mittlerweile in Spanien. Das Land NRW investiert in den Schutz von Obdach- und wohnungslosen Menschen. So der WDR. 250.000 Euro soll die Landesregierung für Hitzeschutzmaßnahmen ausgeben. Davon werden Sonnencreme, Trinkwasserflaschen und funktionale Sommerkleidung für wohnungslose Menschen geholt. Bereits am Anfang des Sommers hat das Land 250.000 Euro in Initiativen für Obdachlose investiert. Obdachlose zählen zu der Gruppe von Menschen, die besonders unter der Hitze leiden. Ein schlechter Gesundheitszustand und der eingeschränkte Zugang zu Trinkwasser kann gerade bei Rekordhitze tödliche Folgen haben.
0: Das Wetter.
1: Ja, gerade eben haben wir die 30 Grad Marke unterschritten. Der Wind kühlt sich langsam ab, aber wir haben trotzdem immer noch 29 Grad. Gegen 17 Uhr kühlt es sich nochmal deutlicher ab und bei 23 Grad und leichtem Regen, finde ich persönlich, ist es dann doch viel aushaltbarer als jetzt. Wenn ihr heute Abend die Bib verlasst, würde ich den Frostbeulen unter euch dennoch empfehlen, eine dünne Jacke mitzunehmen. Bei 19 Grad und etwas Wind könntet ihr sie nämlich doch gebrauchen.
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1: Der WDR-Verkehr hat derzeit keine Meldung für euch. Habt noch eine entspannte Weiterfahrt und kommt gut am Ziel an.

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1: Mit Heidi Tauscher. Das US-Militär hat erneut den Iran angegriffen. Das berichtet die Tagesschau. Die Raketen wurden jedoch abgefangen. Die Lage eines Waldbrandgebiets in Frankreich verbessert sich. Das berichtet die Tagesschau. Aufgrund dessen konnten rund 84.000 Menschen in ihre Häuser zurückkehren. Der Deutsche Städtetag fordert mehr staatliche Unterstützung für den Hitzeschutz. Das berichtet ZDF heute. Ziel ist es, dadurch besser gegen den Klimawandel vorgehen zu können. Im Tiergarten Kleve sind rote Pandas geboren worden. Das berichtet der WDR. Dies trägt zum Erhalt der bedrohten Art bei.
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2: Draußen ist es ziemlich warm.

realistisch, aber keine Sorge, wir quatschen nur ein bisschen über die Tücken der deutschen Sprache und wir reden über Namen und wie damit schon unser ganzes Leben vorbestimmt sein könnte. Erstmal geht's los mit ein bisschen Musik hier in unserer Spätschicht. Hier ist Like a Flower von Las Robertas.

Hier ist die Spätschicht. Schön, dass ihr mit dabei seid. Und ich habe mich gefragt, hört ihr mir zu, weil ihr nichts anderes zu tun habt? Oder vielleicht, weil ihr Angst habt, was zu verpassen? Wenn es Letzteres ist, ist das völlig okay und ihr seid damit nicht allein. Ich rede von FOMO, Fear of Missing Out, einem Internetphänomen, das sich in der letzten Zeit stark im Mainstream-Wortschatz etabliert hat, also bei mir zumindest. Angefangen hat das Ganze als digitales Phänomen und stammt ursprünglich hauptsächlich von Social Media. Sind wir ehrlich, wo auch sonst? Diese verdammten Handys schon wieder. Vermutlich hat es sich dadurch entwickelt, dass man auf Insta und TikTok zum Beispiel immer die Highlights aus den Leben seiner Mitmenschen sieht. Ui, die war schon wieder auf Bali? Oder krass, diese Festivalbilder sehen so cool aus, die haben bestimmt den Spaß ihres Lebens. Wieso ist mein Leben nicht so cool und abwechslungsreich? Ja, warum ist mein Leben nicht so cool? Warum leben alle anderen diese krassen Leben und ich verpasse alles? Bleibt auf jeden Fall dran. Wir reden da gleich weiter drüber und gehen der Sache auf den Grund.

0: Der Sommer und auch die Zeit für Urlaube ist da. Mit mehreren Personen einen Trip planen kann ganz schön anstrengend und langwierig sein. Auch CT-Reporterin Emily Waschelitz kennt diesen Struggle und erzählt uns davon.
1: Ihr alle kennt es bestimmt. Der Sommer steht vor der Tür und somit auch der nächste Mädelstrip. In der Theorie bedeutet das eine Woche Strand, Cocktails, Sonne und gute Laune. Soweit die Theorie. In der Praxis sieht das Ganze doch etwas anders aus. Wer schon mal einen Urlaub mit mehr als zwei Personen geplant hat, der weiß, dass der The trip made it out of the group chat Satz an ein Wunder grenzt. Sobald die Frage gestellt wird,
2: wo soll es denn eigentlich hingehen,
1: spaltet sich die Gruppe auf. In den letzten Jahren Girls Trip Plan habe ich vier Urlaubstypen identifiziert. Typ 1 möchte einen reinen Partyurlaub. Typ 2 ist knapp bei Kasse und somit eher bei Camping und Dosenravioli. Typ 3 schließlich hat eher ein High Budget und würde am liebsten zwei Wochen All-Inclusive Urlaub machen. Und Typ 4 ist es eigentlich egal, solange es in die Sonne geht. Nach gefühlt wochenlanger Diskussion steht dann doch irgendwann mal ein Ziel fest. Nun muss nur noch das Hotel ausgesucht werden. Dieses sollte also nicht zu teuer sein, der Club am besten nebenan und ein bisschen Luxus darf natürlich auch nicht fehlen, um alle gemeinsam glücklich zu machen. Wenn auch das nach erneut wochenlanger Diskussion erfolgt ist, geht es nur noch ums Buchen. Die Betonung liegt hier auf nur noch. Denn ganz so einfach, wie das klingt, ist es gar nicht. Schließlich muss sich eine Person erbarmen und diejenige sein, die den ganzen Trip auch noch bucht. Also erstmal Konto überziehen und dann wochenlang dem Geld hinterherrennen. Nach zwei Wochen schreibe ich eine Nachricht in die Urlaubsgruppe. Hallöchen, wie sieht's aus? Wäre toll, wenn ihr mir einmal noch das Geld fürs Hotel überweist. Von Annemarie kommt dann ein:
3: Hallo meine Liebe, ich bin gerade leider etwas knapp bei Kasse. Ich überweise es dir dann, wenn das nächste Gehalt da ist.
1: Fazit: Urlaubsgruppenplanung hat bestimmt schon die ein oder andere Freundschaft auf die Probe gestellt. Wenn man dann aber gemeinsam Cocktails schlürfend am Strand sitzt, hat sich der ganze Stress doch auf einmal gelohnt.
0: Also, wenn ihr das jetzt hört und vielleicht auch noch jemanden für einen Urlaub Geld schuldet, nehmt euch kein Beispiel an Annemarie und begleicht eure Schulden bei euren FreundInnen.

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0: Tut mir nochmal leid, wegen gestern.
1: Ich weiß nicht, was gerade los ist mit mir, ja? Weißt du, je mehr da draußen alles untergeht, habe ich das Gefühl, dass in mir etwas untergeht.
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1: Mit Heidi Tauscher. Das US-Militär hat erneut den Iran angegriffen. Das berichtet die Tagesschau. Hierbei wurden mehrere Raketen auf Jordanien abgefeuert. Genauere Ziele waren unter anderem militärische Kommandozentren, Raketen- und Drohnenanlagen. Die Raketen wurden jedoch abgefangen. Die Lage eines Waldbrandgebiets in Frankreich verbessert sich. Das berichtet die Tagesschau. Hierbei handelt es sich um die Region bei Bordeaux. Aufgrund der Verbesserung durften rund 84.000 weitere Menschen zurück in ihre Häuser. Am Dienstagabend konnten bereits rund 60.000 Menschen in ihre Wohngebiete zurückkehren. Der Deutsche Städtetag fordert mehr staatliche Unterstützung für den Hitzeschutz. Das berichtet ZDF heute. Ziel ist es, gegen den Klimawandel vorzugehen. Maßnahmen dafür sind unter anderem Entsiegelung und mehr Stadtgrün. Um diese Ziele umsetzen zu können, werden laut dem Deutschen Städtetag finanzielle Mittel vom Staat benötigt. Im Tiergarten Kleve sind rote Pandas geboren worden. Das berichtet der WDR. Die zwei Pandas haben Nachwuchs bekommen. Diese gehören zum europäischen Erhaltungsprogramm, um den Bestand von roten Pandas zu erweitern, da dieser bedroht ist. Durch deren Nachwuchs wurde ein Stück zum Erhalt dieser Art beigetragen.
2: Das Wetter.
3: Draußen ist es immer noch sehr warm bei 25 Grad. Es nieselt ab und zu. So soll es den restlichen Tag auch bleiben. In der Nacht fallen die Temperaturen auf 21 Grad und am Freitag wird es wieder warm bei sonnigen 28 Grad.
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3: Der WDR-Verkehrsservice hat aktuell keine Störung für euch. Wir wünschen euch weiterhin eine gute und sichere Fahrt.
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3: Hier ist die Spätschicht mit mir, eurer Lisa. Wir sprechen gleich weiter über FOMO, also wenn ihr Angst habt, was zu verpassen, bleibt lieber dran.

Also, ich wollte eigentlich mit einem Witz über FOMO starten, aber den habt ihr leider verpasst. Scherz beiseite. Genauer gesagt möchte ich über den ewigen Kreis der FOMO sprechen. Natürlich wissen wir eigentlich, dass vor allem online auf Social Media alles etwas, sagen wir, aufgebauscht wird. Also ich bin zum Beispiel im Urlaub, sagen wir am Meer. Es ist wunderschön und ich will ein Foto machen für die Insta-Story, ganz klar. Aber natürlich achte ich auf das perfekte Motiv, das richtige Licht, einen schönen Hintergrund, die Perspektive und am Ende klatsche ich natürlich noch einen Filter drauf. Denn es reicht ja nicht, dass ich im Urlaub bin, es reicht nicht, dass ich ein Erinnerungsfoto mache und es reicht nicht, dass andere es sehen. Andere sollen schon auch ein bisschen neidisch werden, genau mit diesem perfekten Bild. Was auf dem Bild nicht drauf ist, ist, dass mein Koffer verloren gegangen ist, ich einen Todessonnenbrand habe und den ganzen Urlaub noch nicht auf Klo konnte. Und das soll es ja auch nicht. Ihr checkt. Und so sind wir alle ein bisschen Täter und Opfer in diesem FOMO-Kreislauf. Wir sprechen da gleich weiter drüber. Es gibt natürlich noch mehr zu berichten und ihr wollt natürlich nichts verpassen. Erstmal machen wir weiter mit ein bisschen Musik.

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1: Ihr wollt nach der Arbeit noch etwas die Sonne genießen und habt vielleicht Lust auf einen Spaziergang? Dann ist die Halde Hohe Wart in Herten vielleicht ein Ort, den ihr auschecken solltet. Die Halde, die in 2016 geschüttet und modelliert wurde, ist mittlerweile für alle Besucher zugänglich. Egal, ob ihr am Fuß des Hügels parkt und dann hochspaziert oder ob ihr lieber mit dem Fahrrad die Mountainbike-Strecke erkundet, in Bewegung kommt ihr auf jeden Fall. Oben angekommen erwartet euch dann nicht nur das Stahlgestell des Horizont-Observatoriums, sondern auch eine tolle Aussicht übers Ruhrgebiet in alle vier Himmelsrichtungen. Eine besonders schöne Zeit habt ihr dort kurz vor Sonnenuntergang, wenn sich der ganze Himmel orange färbt. Wem nur dasitzen und die Aussicht genießen zu langweilig ist, der kann entlang der Balkonpromenade einmal um die ganze Halde wandern und dabei insgesamt 10 Aussichtsbalkone erkunden. Als weitere Sehenswürdigkeit findet ihr an der Halde außerdem die Drachenbrücke, eine Sonnenuhr und die Ewald-Empore. Mit etwas Glück laufen euch dort zurzeit auch ein paar Hasen über den Weg. Wenn ihr also heute den ganzen Tag im Büro oder Hörsaal gesessen habt, dann ist die Halde Hohe Wart vielleicht eine Möglichkeit, aktiv zu werden und die frische Luft zu genießen.

So, wir haben schon geklärt, was FOMO ist. Angst, etwas zu verpassen. Wo FOMO herkommt von diesen verdammten Handys. Und dass wir alle auch Mittäter sind. Sorry, not sorry. Aber bei aller Aufgeklärtheit, trotzdem habe ich das Gefühl, dass mein Leben scheiße ist. Und natürlich habe ich trotzdem Angst, was zu verpassen. Im Vergleich zu den krassen Bildern und Videos auf Social Media. Und jetzt aufgepasst, da lauert nämlich eine gemeine Falle. Denn des Öfteren ist das ganze Jahr, wie gerade besprochen, mehr Schein als Sein. Also die Theorie besser als die tatsächliche praktische Umsetzung. Man sieht also zum Beispiel ein besonders ästhetisches Video auf TikTok von so einer super coolen Mädelstruppe, die dann gemeinsam im Park ein Picknick macht und dabei dann auf so kleinen Leinwänden malt und genüsslich einen Sekt schlürft und eine kleine Auswahl an Snacks und Obst schnabuliert. Also fühlt man sich dann so, als müsse man das auch machen, weil man ja sonst was verpasst. Und schon schnappt die Falle zu. Denn am Ende sitzt man da, auf dem harten Boden, neben einem Ameisenhügel, mit einer warmen Pulle Sekt. Und die Kackfarbe ist auch im Rucksack ausgelaufen und die Ameisen krabbeln einem über die Beine und neben einem ballert eine JBL-Box vom Nachbarpicknick. Dann ist das gar nicht mehr so ästhetisch. Aber es sah doch so schön aus. Also in dem Video zumindest.

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1: Mit Heidi Tauscher. Das US-Militär hat erneut den Iran angegriffen. Das berichtet die Tagesschau. Die Raketen wurden jedoch abgefangen. Die Lage eines Waldbrandgebiets in Frankreich verbessert sich. Das berichtet die Tagesschau. Aufgrund dessen konnten 84.000 Menschen in ihre Häuser zurückkehren. Der Deutsche Städtetag fordert mehr staatliche Unterstützung für den Hitzeschutz. Das berichtet ZDF heute. Ziel ist es, dadurch besser gegen den Klimawandel vorgehen zu können. Feuerwehren aus NRW helfen dabei, die Waldbrände in Spanien zu löschen. Das berichtet der WDR. Mit dabei sind Feuerwehren aus 5 NRW-Städten.
0: Das Wetter.
2: Draußen ist es immer noch ziemlich warm bei 25 Grad. Ab und zu nieselt es. In der Nacht fallen die Temperaturen auf 21 Grad. Es bleibt aber trocken. Und am Freitag können wir uns auf einen weiteren sonnigen Tag freuen bei bis zu 28 Grad.
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2: Der WDR-Verkehrsservice meldet aktuell keine Störung. Wir wünschen euch weiterhin eine gute und sichere Fahrt.
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2: Hier ist die Spätschicht mit mir, Lisa Amberg. Wir sprechen gleich noch ein letztes Mal über FOMO, beziehungsweise das genaue Gegenteil. Später sprechen wir noch über die Tücken der deutschen Sprache

So, wir haben genug über FOMO gesprochen, denn es gibt, wie bei so ziemlich allem, auch eine Gegenströmung, nämlich JOMO, Joy of Missing Out. Einfach mal kein schlechtes Gewissen haben und Angst, was zu verpassen. Nein. Ich sage voller Inbrunst, das klingt richtig scheiße. Ich habe da gar keinen Bock drauf. Zum Beispiel, ihr seht ein Video von einem Festival, da gebe ich euch einfach mal den Denkanstoß, dankbar zu sein. Nicht neben einem Dixi-Klo in der prallen Sonne zu liegen oder komplett durchnässt bei Starkregen im Zelt zu zittern. Ich sag nämlich, ja, ich bin froh, in meinem gemütlichen Heim zu sein. Bestes Beispiel, Public Viewing. Vor paar Wochen hatte ich so einen starken Drang, dahin zu gehen. Komm schon, WM ist nur alle 4 Jahre, du verpasst was, habe ich mir gedacht. Dann sehe ich TikTok-Videos aus den Bermuda, diese Menschenmassen, und ich war froh, einfach zu Hause geblieben zu sein. Was ich damit sagen will, des einen Freud ist des anderen Leid, und das ist völlig okay.

0: Awareness. Ein Begriff, den wir alle schon mal gehört haben, besonders aktuell, denn wir haben Festivalsaison. Damit wir auf Veranstaltungen immer sicher und garantierte Hilfe bekommen in übergriffigen Situationen, gibt es Awareness-Teams. CT-Reporterin Julia Hartl hat mit der Leiterin eines solchen gesprochen.
1: Awareness. Ein Begriff, den wir aktuell mehr hören denn je. Party, Menschenmengen, ausgelassene Stimmung, aber auch Gefahr. Denn auch wenn große Veranstaltungen besonders für den Spaßfaktor da sind, kann es doch mal zu unangenehmen Vorfällen kommen. Um damit nicht mehr allein sein zu müssen, wurden 2012 in Deutschland Awareness-Teams eingeführt. Seitdem finden wir sie überall, ob auf Partys oder Festivals. Und sie bieten mit ihrer Präsenz besonders eins: Sicherheit. Aber was genau bedeutet Awareness jetzt eigentlich? Der Begriff selbst bedeutet Bewusstsein oder Achtsamkeit. Die Teams bieten Unterstützung auf Veranstaltungen. Sie helfen in Konfliktsituationen, bei sexueller Belästigung oder auch in anderen übergriffigen Situationen und bieten somit einen Schutzraum. Mara Ivanovskaya ist selbstständig mit ihrem eigenen Awareness-Team. Sie kümmern sich auf Veranstaltungen darum, dass sich die BesucherInnen sicher fühlen und Hilfe bekommen, sobald es zu unangenehmen Situationen kommt. Gemeinsam sorgt sie mit ihrem Team für ein sicheres und respektvolles Erlebnis.
2: Wenn wir auf ein Festival gucken oder auf irgendwie eine öffentliche Veranstaltung, da kommen super viele Menschen zusammen aus unterschiedlichen Kontexten, Kulturen, Identitäten, also das sind alles so unterschiedliche Menschen und da ist es einfach wichtig, bewusst zu sein über sein Umfeld, um einfach keine Grenzen von den Menschen zu überschreiten, damit auch dann irgendwie jede Person, die da ist, einen schönen Abend haben kann oder einen schönen Tag und das Festival oder die Veranstaltung, was auch immer, halt nicht so doof in Erinnerung bleibt, weil irgendwie was passiert.
1: Wo fängt Awareness eigentlich an? Ist es nur das Team selber oder sind es die Menschen selbst auf Veranstaltungen? Wie kann man selbst am besten mithelfen, um sich und andere vor Übergriffen zu schützen? Ein Awareness-Team funktioniert nicht nur allein, sondern ist oftmals auf Mithilfe angewiesen. Aber wie kann ich als Person auf einer Veranstaltung wirklich mithelfen, wenn ich eine übergriffige Situation mitbekomme?
2: Es ist sehr, sehr wichtig, einfach so ein bisschen mehr so ein Gefühl für den Raum zu kriegen und einfach aufmerksam zu sein. Also manchmal hilft ja schon irgendwie ein kleines Hi, alles gut bei dir, wenn ich irgendwie sehe, da sitzt jemand. Oder irgendwie Leute fühlen sich unwohl, sind alleine, einfach einmal gucken, so, ob es denen gut geht. Das ist schon so eine kleine Geste, die man ja sonst auch aus dem Alltag kennt, die da schon gerade in so großen so Festivals, wo tausende Menschen sind und sich man vielleicht auch wirklich mal verliert, da hilft das schon, da ist das wie so ein kleines Licht in einem Tunnel vielleicht.
1: Trotz allem, Awareness geht oftmals auf Veranstaltungen unter. Aber woran liegt das? Warum wird an der falschen Stelle gespart? Das Problem beginnt bereits bei fehlenden Geldern für den Kulturbereich im Allgemeinen. Laut eines Online-Artikels der Kölner Stadtanzeiger von Maria Gambino-Freien und Jens Meifert gibt es dieses Problem schon länger. In einem Interview sagt die Kölner Club.com, die Kosten kann sich nicht jeder leisten. Eine Verpflichtung für Veranstalter garantiert nicht unbedingt die Qualität. Und ein schlechtes Awareness-Konzept bringt niemanden etwas.
2: Und ich würde mir da mehr Anerkennung, glaube ich, von städtischen Institutionen noch wünschen oder auch von veranstaltenden Menschen. Also es gibt viele große Festivals, Institutionen, die da gar nicht so dieses Bewusstsein für haben oder dann auch nicht so diesen Need darin sehen, sowas zu machen.
1: Jede Veranstaltung, auf der ihr seid, sollte zum tollen Erlebnis werden, ohne dass negative Erinnerungen zurückbleiben. Dafür sorgt das Awareness-Team immer. Sich dieser Wichtigkeit bewusst zu werden, ist der erste Schritt in die richtige Richtung rund um das Thema Awareness.
0: Wir merken, Awareness ist wichtiger denn je, besonders jetzt, wenn viele große Veranstaltungen stattfinden. Sicherheit und Hilfe ist immer garantiert, sodass Festivals und Partys in Ruhe genossen werden können.

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1: Mit Heidi Tauscher. Das US-Militär hat erneut den Iran angegriffen. Das berichtet die Tagesschau. Hierbei wurden mehrere Raketen auf Jordanien abgefeuert. Genauere Ziele waren unter anderem militärische Kommandozentren, Raketen- und Drohnenanlagen. Die Raketen wurden jedoch abgefangen. Die Lage eines Waldbrandgebiets in Frankreich verbessert sich. Das berichtet die Tagesschau. Hierbei handelt es sich um die Region bei Bordeaux. Aufgrund der Verbesserung durften rund 84.000 weitere Menschen zurück in ihre Häuser. Am Dienstagabend konnten bereits rund 60.000 Menschen in ihre Wohngebiete zurückkehren. Der Deutsche Städtetag fordert mehr staatliche Unterstützung für den Hitzeschutz. Das berichtet ZDF heute. Ziel ist es, gegen den Klimawandel vorzugehen. Maßnahmen dafür sind unter anderem Entsiegelung und mehr Stadtgrün. Um diese umsetzen zu können, werden laut dem Deutschen Städtetag finanzielle Mittel vom Staat benötigt. Feuerwehren aus ganz NRW helfen dabei, die Waldbrände in Spanien zu löschen. Das berichtet der WDR. Das Ganze findet im Rahmen des Katastrophenschutzverfahrens der EU statt. Mit dabei sind Feuerwehren aus Bonn, Düsseldorf, Leverkusen, Königswinter und Ratingen.
0: Das Wetter.
2: Draußen ist es bewölkt, manchmal nieselt es bei 25 Grad. In der Nacht fallen die Temperaturen auf 21 Grad und am Freitag wird es ein wenig kühler bei immer noch sonnigen 28 Grad.
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2: Der WDR Verkehrsservice meldet aktuell keine Störung. Wir wünschen euch weiterhin eine gute und sichere Fahrt.
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2: Hier ist die Spätschicht aus dem Studio CT mit mir, eurer Lisa. Außerdem haben wir heute noch Unterstützung von den CT-Reporterinnen Jamie Meurer und Laura Rippen. Bei uns geht's gleich weiter mit dem Thema Beamtendeutsch und den Irrungen und Wirrungen der deutschen Sprache. Das wird auf jeden Fall lustig, also bleibt gern dran. Wir machen erstmal weiter mit Musik.
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Deutsche Sprache, schwere Sprache, sagt man ja so. Und ich würde dem auf jeden Fall zustimmen. Denn eine Sprache, in der Donaudampfschifffahrtsgesellschaftskapitän ein morphologisch korrektes Wort ist, ja, da kann man wirklich nicht von einfach sprechen. Aber es gibt eine Zunft, die setzt der ganzen Sache linguistisch nochmal die Krone auf. Genau wie ihre Sprache ist niemand akkurater, korrekter oder präziser. Natürlich die Beamten. Etwa sind Bäume auf Beamtendeutsch raumübergreifendes Großgrün. Was zum Teufel soll ein Drei-Seiten-Kipper sein? Sag halt Schubkarre bitte. Ich habe mal einen kleinen Test mitgebracht. Was könnte Folgendes wohl bedeuten? Die Spontanvegetation sprießt an der nicht lebenden Einfindung. Na? 1, 2 oder 3, letzte Chance vorbei. Es heißt natürlich, das Unkraut wächst am Zaun. Ja, ja, die Spontanvegetation sprießt an der nicht lebenden Einfindung. Logisch. Welche der beiden Formulierungen findet ihr da verständlicher? Grundsätzlich geht's wohl darum, Rechtssicherheit und Eindeutigkeit zu gewährleisten. Aber wie eindeutig das wirklich ist, das besprechen wir gleich noch. Ich hoffe, ihr habt euch schon ein paar Notizen gemacht für die nächste Runde Geigenmännchen. Haltet Stift und Papier bereit, da kommt noch mehr.

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2: 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Rucksackerl aus, misst ein schlechtes Kissen Zent. 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Raum, Zahn, Ordnung haben. 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

Wir sind wieder beim Thema Beamtendeutsch. Sprachlich präzise oder unnötig kompliziert? In Beamtendeutschland stehen die Kollegen nicht mit dem Müllauto an der Ampel. Nein, die stehen mit dem Drehtrommelabfallsammelfahrzeug an der Lichtsignalanlage. Solche Wörter setzen sich oft in so einem Baukastensystem zusammen. Also es reiht sich eins ans nächste und das ist auch so ein Ding in der deutschen Sprache. Und manchmal nimmt das Ganze wirklich Überhand, wie etwa in Gesetzestexten. Rindfleischetikettierungsüberwachungsaufgabenübertragungsgesetz. Dieser einprägsame Begriff war bis 2013 ein richtiges und auch das längste Wort in einem deutschen Gesetzestext. 63 Buchstaben, pure Präzision, reine Erotik für jeden gewandten Linguisten. Okay, wir reihen Begriffe aneinander, um möglichst sachlich präzise zu sein. Check. Da gibt's dann zumindest keinen Platz für Interpretationsspielraum. Wir sind ja in Beamtendeutschland und nicht bei einer Gedichtsanalyse.

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1: Mit Emma Dengel. Im Archiv einer Klosterapotheke in der Toskana sind Unterlagen eines Rezepts gefunden worden, die möglicherweise ein Vorgänger der uns heute bekannten Cola sein könnten. Die Erfindung der Cola wurde bisher auf 1886 zurückdatiert. Jedoch ist die neue Rezeptmischung, die im San Marco-Kloster gefunden wurde, bereits aus der Mitte des 19. Jahrhunderts. Es handelt sich bei dem Rezept nicht etwa um ein braunes kohlensäurehaltiges Getränk, sondern um ein stärkendes Weinelixier aus Coca-Blättern und Cola-Nüssen. Unsere Cola, die wir heute kennen, stammt aus der USA und besteht ebenfalls aus diesen Bestandteilen. Laut Klostervorsteher Manuel Rosso des San Marco Klosters war das stärkende Weinelixier einer der meistverkauftesten Produkte zu der Zeit. Vor der kroatischen Insel Mjet wurde ein in 32 bis 40 Metern Tiefe liegendes Schiffswrack aus dem 7. bis 8. Jahrhundert gefunden. TaucherInnen legten nach

0: dem Bildnis eines Kaisers. Die Unterwasserarchäologie arbeitet dabei mit einer bestimmten Datenlage, denn ein gesunkenes Schiff konserviert einen einzigen Moment, der erforscht werden kann. Die Güter an Bord liegen möglicherweise noch so, wie sie beim Untergang verstaut waren. Formjet wird seit 19 Jahren gesucht. Da es auf einer bekannten Handelsroute des Byzantinischen Reichs liegt, wurden bereits 20 unbekannte Fundstellen dokumentiert, darunter das Schiffswrack.
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1: Mit Heidi Tauscher. In der Demokratischen Republik Kongo kam es zu mehr als 1500 Todesfällen. Das berichtet die Tagesschau. Grund dafür war ein Ebola-Ausbruch. Die Lage eines Waldbrandgebiets in Frankreich verbessert sich. Das berichtet die Tagesschau. Aufgrund dessen konnten rund 84.000 Menschen in ihre Häuser zurückkehren. Der Deutsche Städtetag fordert mehr staatliche Unterstützung für den Hitzeschutz. Das berichtet ZDF heute. Ziel ist es, dadurch besser gegen den Klimawandel vorgehen zu können. Feuerwehren aus NRW helfen dabei, die Waldbrände in Spanien zu löschen. Das berichtet der WDR. Mit dabei sind Feuerwehren aus 5 NRW-Städten.
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2: Draußen haben wir gerade 21 Grad, es ist bewölkt. In der Nacht fallen die Temperaturen auf 20 Grad, mit Regen ist aber nicht zu rechnen. Und am Freitag können wir uns auf Sonne und 28 Grad freuen.
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2: Der WDR-Verkehrsservice meldet aktuell keine Störung. Wir wünschen euch weiterhin eine gute und sichere Fahrt.
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2: Hier ist immer noch die Spätschicht mit mir, Lisa Amberg, und meinen Kolleginnen Heidi Tauscher, Jamie Meurer und Laura Rippen. Unser letztes Stündlein hat geschlagen, aber zum Glück habe ich noch was für euch. Wir reden über Namen und wie sie vielleicht unser gesamtes Leben vorbestimmen können. Also bleibt gern dran, wir machen erstmal weiter mit ein bisschen Musik.

Kennt ihr das? Ihr seht eine nervige Frau, die sich unnötigerweise beschwert und denkt euch, Karen. Oder ihr seht einen Typen mit seiner JBL-Box, der dann den ganzen Badesee beschallt und denkt euch, yo, das ist ein Kevin. Bestimmte Namen haben bestimmte Assoziationen. Im Optimalfall passen sie auch zur eigenen Identität. Vor allem aber sagen sie einiges über die Eltern aus. Side-Eye an alle Eltern von Jeremy Pascals. Spannend finde ich dabei, dass mit bestimmten Namen nicht nur Stereotypen, sondern auch bestimmte Erwartungshaltungen verknüpft sind. Denn eventuell bestimmen sie auch den weiteren Berufsweg. Ein Bericht der Albright-Stiftung ergab zum Beispiel, dass die Vorstände deutscher Börsenunternehmen zu 93% aus Männern bestehen. Insgesamt gab es in dieser Auswertung mehr Thomasse und Michaels als Frauen insgesamt. Unter die ersten 70 der Vornamen schaffen es nur 10 Frauennamen. Als erster, ich sag mal nicht deutscher Name, taucht dann Ali auf Platz 69 und Mehmet auf 107. Ich habe mir mal ein Ranking der häufigsten Vornamen von Geschäftsführern und Geschäftsführerinnen angeschaut. Die Spitzenreiter sind Andreasse, Michaels, Christians, Thomasse, Alexanders, Peters, Stefans und Franks. Und auf Platz 9 taucht dann die erste Katja auf. Schon klar, das hat natürlich nicht nur was mit dem Namen zu tun, das ist ein tiefergehendes Problem. Aber nennt zur Sicherheit euer Kind lieber alle einfach Christian Andreas, dann habt ihr statistisch gesehen auf jeden Fall die Nase vorn. Wir reden da gleich weiter drüber. Bestimmte Namen können nämlich nicht nur Türen öffnen, nein, manchmal bewirken sie auch genau das Gegenteil.

0: An einem heißen Sommertag ging es für CT-Reporterin Deborah Fürstenau zu einer Tanzaufführung unter dem Motto Sommergala, von den ganz kleinen Kids bis zu den jungen Erwachsenen. Sie erzählt uns mehr darüber, wie sie diese Sommergala erlebt hat.
1: Einen heißen Sonntag auch mal mit einer großen Auswahl an Tanzauftritten verbringen, anstatt nur der Sonne ausgesetzt zu sein? Das habe ich am 12.07. in Lettmathe, einem Stadtteil von Iserlohn, getan und konnte mir eine Aufführung der Tanzschule Rock- und Popfabrik anschauen. Ganz im Motto der Sommergala kamen die Leute schick gekleidet in einen schön geschmückten Saal und schauten ihren Kindern von klein bis groß zu, wie sie auf der Bühne eine Choreografie nach der anderen präsentierten. Sobald ich im Backstage-Bereich eingetroffen bin, habe ich direkt gemerkt, wie stressig es vor einem Auftritt ist und wie viele vor Aufregung durcheinander sprechen. Außerdem war es an dem Tag ganz schön warm und das wurde in dem Gewusel der Menge auch schnell kommuniziert. Als ich mich im Backstage-Bereich ein bisschen umgesehen habe, habe ich direkt eine der Tänzerinnen erwischt. Ich werde jetzt hier erstmal ein paar Tanzmädels interviewen und sie fragen, was so besonders an der Sommergala ist.
2: Also das Besondere an der Sommergala ist, dass es die erste Sommergala, die wir seit langem haben und auch generell mal wieder so eine große Aufführung von der kompletten Tanzschule und dass man halt alle Tanzstile sehen kann.
1: Ich konnte direkt sehen, dass sehr viel Arbeit hinter der Sommergala steckte. Es gab zwei Blöcke, einmal um 11 Uhr und dann nochmal um 15 Uhr. Die Organisation an diesem Tag hat allerdings schon viel früher begonnen und es sollte auch bis in den späten Abend gehen.
3: Wir waren schon circa 8:45 da und dann waren wir tatsächlich direkt Stühle aufbauen und alles. Um 11 kamen dann die anderen Tänzer und dann die erste Vorstellung und die zweite.
1: Dass hinter so einem langen Tag und besonderer Gala eine lange Vorbereitungsphase steckt, ist natürlich klar. Mich interessiert, wie lange die Tänzerinnen trainiert haben und welche Challenges sie dabei meistern mussten.
4: Boah, ich glaube, wir haben so ein halbes Jahr dran trainiert. Also die erste Choreo haben wir, glaube ich, im Januar angefangen oder so. Ja, und dann natürlich im Sommer bei 35 Grad. War das natürlich nochmal eine Challenge, aber wir haben es gemeistert.
5: Eine Challenge beim Training war auf jeden Fall, dass wir wirklich mal so mit Formationen gearbeitet haben und unterschiedlichen Ausstellungen. Also die Choreos, die waren gar nicht mal so schwer, aber sich dann zu merken, wo man hinlaufen muss und wo man gerade hin muss und dann stand man immer überall woanders, um wirklich mal so als Gruppe zu agieren und auch die ganze Gruppe wahrzunehmen. Ich glaube, das war die größte Herausforderung.
1: Ob groß oder klein, bei einer Aufführung vor großem Publikum ist jeder nervös und das habe ich bei vielen auch gespürt. Doch jeder hat seine eigenen Methoden, damit umzugehen. Ob es ein bestimmtes Ritual alles oder ob es ihnen schon hilft, einfach darüber zu reden. Die Mädels erzählen es mir.
6: Traumzucker essen, mit den Mädels drüber reden.
7: Durchatmen, ganz tief durchatmen.
8: Klopfen.
5: Also ich fand Block 1 jetzt, da war schon sehr viel Aufregung da, auch einfach, weil wir nicht die Möglichkeit hatten, vorher auf der Bühne zu tanzen und dann ist das ein bisschen so mit Spacing und Timing, wann muss ich wie wo sein. Bei Block 2 bin ich jetzt ein bisschen entspannter.
1: Die beiden Blöcke haben jeweils mit den ganz kleinen Kids angefangen und es folgte ein abwechslungsreicher Ablauf mit vielen diversen Songs und Choreografien.
9: Klassisches Ballett, dann kommt Lyrical und Heels, dann kommt nochmal klassisches Ballett, dann kommt Commercial Teens Donnerstag.
1: Dass da nicht immer alles stressfrei verläuft, wurde mir schnell bewusst.
10: Leute, nicht hin und her, ne? Also Tänzer bleiben eigentlich hier drin.
11: Ich könnte vielleicht aufpassen, dass das gleich niemand vorsetzt, weil wir müssen uns da gleich rechnen.
1: Ja. Auch im Publikum konnte man den Stress wohl wahrnehmen. Dass da die Musik dann doch an manchen Stellen ein bisschen sehr dolle zu spüren war, erzählt mir einer der Zuschauer.
12: Die Musik, die könnte echt ein ganz klein wenig, die ist ein bisschen übersteuert. Ja. Also sonst gut, laute Musik ist gut.
1: Das große Finale war eine 9-Minuten-Show der Commercial Grown-Ups Mädels. Das Besondere an Commercial Dance ist, dass es kein festgelegter Tanzstil ist. Stattdessen verbindet es Elemente aus Jazz, Hip-Hop, Street-Dance, Funk und manchmal sogar Contemporary. Ziel ist es, Choreografien zu schaffen, die dynamisch, mitreißend und für die Bühne oder Kamera optimiert sind. Und das war bei diesem Finale definitiv der Fall. Unter anderem haben sie zu zwei Songs von Bad Bunny getanzt und da wurde bei einigen der Tänzerinnen deutlich, dass sie durch so eine Choreo noch mehr zusammengeschweißt sind.
13: Weil die einfach powerful ist und wir die gerade erst neu gelernt haben und das dann immer noch so ein bisschen eine Challenge ist und gerade so noch mal mehr Bock macht.
14: Ich muss aber auch sagen, solche Choreos wie die erste Bad Bunny, das ist so richtig Gemeinschaftsgefühl, wenn man so zusammen so aufstampft und so, ich finde das immer richtig geil.
1: Gegen Ende habe ich dann endlich mal eine der Tanzlehrerinnen interviewen können. Sie hat einige der Gruppen von klein bis groß trainiert und sogar am Ende beim 9-minütigen Finale mit den Commercial Grown-Ups Mädels mitgetanzt.
15: Was war das Schwierigste an der Vorbereitung und worauf bist du am meisten stolz?
16: Also ich glaube, das Herausforderndste an der Vorbereitung war, dass unsere Tänzer auch gleichzeitig Helfer sind und das heißt,
8: heißt, die waren auch für die Kinderbetreuung zuständig, standen selber auf der Bühne, standen an der Tageskasse und haben die Karten gemacht und mussten halt einen klaren Kopf haben, trotzdem für die Tanzperformances. Und deswegen macht mich das besonders stolz, dass die mit Herz und Seele dabei waren und auch trotzdem einfach ihre Leistung abgeliefert haben als Tänzer. Und ich finde, das ist was ganz, ganz Besonderes. Das Schwierigste beim Training war, wir haben eine 9-Minuten-Show getanzt. Ja, die Kraft und Ausdauer, das haben wir ganz krass im Training geübt mit Cardio, Krafttraining und, dass wir die 9 Minuten auf der Bühne überhaupt aushalten. Und ich finde, das haben wir auf jeden Fall sehr gut geschafft.
0: Wenn auch ihr Spaß am Tanzen habt, schaut euch doch mal nach Tanzkursen wie denen am Hochschulsport in der Umgebung um.

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1: Mit Heidi Tauscher. In der Demokratischen Republik Kongo kam es zu mehr als 1500 Todesfällen. Das berichtet die Tagesschau. Grund dafür war ein Ebola-Ausbruch. Die Infektionszahlen steigen so schnell wie noch nie. Momentan wurden im Labor ca. 3500 Infektionen bestätigt. Laut der WHO könnte die Dunkelziffer dabei aber 3- bis 4-mal so hoch sein. Die Lage eines Waldbrandgebiets in Frankreich verbessert sich. Das berichtet die Tagesschau. Hierbei handelt es sich um die Region bei Bordeaux. Aufgrund der Verbesserung durften rund 84.000 weitere Menschen zurück in ihre Häuser. Am Dienstagabend konnten bereits rund 60.000 Menschen in ihre Wohngebiete zurückkehren. Der Deutsche Städtetag fordert mehr staatliche Unterstützung für den Hitzeschutz. Das berichtet ZDF heute. Ziel ist es, gegen den Klimawandel vorzugehen. Maßnahmen dafür sind unter anderem Entsiegelung und mehr Stadtgrün. Um diese umzusetzen, werden laut dem Deutschen Städtetag finanzielle Mittel vom Staat benötigt. Feuerwehren aus NRW helfen dabei, die Waldbrände in Spanien zu löschen. Das berichtet der WDR. Das Ganze findet im Rahmen des Katastrophenschutzverfahrens der EU statt. Mit dabei sind Feuerwehren aus Bonn, Düsseldorf, Leverkusen, Königswinter und Ratingen.
2: Das Wetter in diesen Abendstunden ist teils bewölkt bei 21 Grad. In der Nacht bleibt es trocken bei 20 Grad und am Morgen, am Freitag, wird es wieder sonnig bei 28 Grad.
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2: Der WDR-Verkehrsservice meldet aktuell keine Störungen. Wir wünschen euch weiterhin eine gute und sichere Fahrt.
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2: Hier ist die Spätschicht mit mir, Lisa Amberg. Ihr merkt, es wird später. Bei uns geht's gleich weiter mit dem Thema Namen und wie sie vielleicht unseren gesamten Lebensweg beeinflussen können. Ob das gut ist oder schlecht, das könnt ihr dann selber entscheiden. Doch zuvor gibt es noch ein bisschen Musik.

Wir haben gerade über Vorteile geredet, die der Name einem bringen kann. Glückwunsch, Michael. Es kann aber natürlich auch Nachteile geben. Und es gibt sogar einen wissenschaftlichen Begriff dafür. Der Kevinismus bezeichnet ein soziologisches Phänomen. In den 90ern war der Name Kevin ein wahres Massenphänomen. Später wurde statistisch nachgewiesen, dass der Name besonders in bildungsfernen Schichten sehr beliebt war. Das weibliche Pendant dazu nennt man Chantalismus. Und da geht es nicht um Namensbashing, sondern um Diskriminierung und eine vorgefasste Erwartungshaltung. Bei einer Studie der Universität Oldenburg 2009 gaben Lehrer zum Beispiel an, dass sie bei Schülern namens Kevin, Justin oder auch Chantal unbewusst direkt an sowas wie Leistungsüberforderung oder Verhaltensprobleme dachten. Es macht also offenbar sehr wohl einen Unterschied, ob man als Cornelius Alexander oder als Jaden Tyler in die Schule kommt. Oft werden Namen mit, sagen wir, internationalem oder eher amerikanischem Touch besonders vorverurteilt. Wir reden da gleich weiter drüber, also bleibt gerne dran.

Ich habe gerade schon erzählt, dass im Zusammenhang mit dem Kevinismus besonders amerikanisch anmutende Namen mit Vorverurteilen behaftet sind. Der Endgegner im Kevinismus sind aber Doppelnamen. Laut Namensforschern schlägt hier die Pauschalverurteilung besonders hart zu. Mit Bindestrich kombiniert und phonetisch nicht zum Nachnamen passend, genauer gesagt. Ich betone das nochmal, das ist nicht meine Meinung, das sagt die Forschung. Damien Maddox Müller oder Melody Haley Schneider haben nach diesem Prinzip dann ganz schlechte Karten. Ja, aber was sollen wir da jetzt für ein Fazit ziehen? Verurteilt die Leute nicht vorschnell oder Augen auf bei der Namensvergabe? Keine Ahnung. Vielleicht können wir ja einfach einen Kompromiss finden. Ich nenne meine Tochter dann einfach Michael Cheyenne. Dann haben wir eine gute Mischung, oder?

So, das war's auch schon mit unserer gemeinsamen Zeit. Schön, dass ihr mit dabei wart. Es hat wieder sehr viel Spaß gemacht. Danke auch an meine liebe Nachrichtensprecherin Heidi Tauscher. Und vielen Dank für die Unterstützung im Studio an Jamie Meurer und Laura Ripin. Schönen Abend noch. Ciao.

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